0: Denn Bärbel Baas ist mit dem Ergebnis zufrieden.
1: Es wird für alle am Ende perspektivisch besser. Dann wird die junge Generation später eine höhere Rente haben als die Rentner heute. Es ist uns gelungen, hier jetzt auch eine Perspektive aufzumachen. Und die finde ich sehr, sehr wichtig.
0: Geplant sind unter anderem eine schrittweise Anhebung des Rentenalters über 67 Jahre hinaus, strengere Regeln für einen früheren Renteneintritt sowie eine Ausweitung des Kreises der Beitragszahler. Die Verluste durch Diebstähle im deutschen Einzelhandel sind auf einen neuen Höchststand gestiegen. Nach einer Studie wurden Waren im Wert von mehr als 4,3 Milliarden Euro entwendet. Den größten Anteil machten dabei Diebstähle durch Kunden aus, wobei ein erheblicher Teil auf organisierte Tätergruppen zurückgeht. Auch Beschäftigte sowie Mitarbeiter von Dienstleistungsfirmen verursachten hohe Schäden. Insgesamt ist die Schadenssumme bereits das vierte Jahr in Folge gestiegen.
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3: In der Wetterredaktion ist Luisa Walpert. Deutschland erlebt einen sonnigen und sehr heißen Sommertag mit nur wenigen Wolken. Im südlichen Bergland bilden sich im Tagesverlauf vereinzelt kräftige Gewitter. Die Temperaturen steigen auf 27 bis 39 Grad. Der Wind weht meist schwach bis mäßig. Abkühlung gibt es nur in Gewitternähe. In der Nacht bleibt der Himmel vielerorts klar und es fällt kaum Regen. Die Tiefstwerte liegen zwischen 13 und 23 Grad. Morgen setzt sich das sonnige und trockene Sommerwetter fort. Nur im südlichen Bergland entstehen einzelne Gewitter mit Starkregen und Hagel. Die Temperaturen erreichen 27 bis 38 Grad und sorgen weiterhin für schönstes Hochsommerwetter.

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1: Mit Michael Miem. US-Präsident Trump hat kurz vor dem Besuch von NATO-Generalsekretär Rutte erneut mangelnde Unterstützung aus Europa beklagt.
2: Italien hat uns sehr schlecht behandelt und andere Länder wie Deutschland auch. Wir geben ihnen dieses ganze Geld, hunderte Millionen Dollar, um sie vor Russland zu beschützen. Wir geben ihnen also viel Geld und dann bitten wir einmal um Hilfe. Es geht um eine Kleinigkeit und sie sagen dann, nein, wir helfen euch nicht. Das ist doch verrückt. Und wir könnten das ihnen genauso entgegnen und vielleicht machen wir das auch.
1: Die Aussagen dürften die Debatte über die Lastenteilung innerhalb der NATO weiter anheizen. Das Verhalten von Schülerinnen und Schülern wird für viele Lehrkräfte in Deutschland zu einer immer größeren Herausforderung. Das geht aus dem aktuellen Schulbarometer hervor. Fast jede zweite befragte Lehrkraft sieht darin inzwischen die größte Belastung im Berufsalltag. Auch große Leistungsunterschiede innerhalb der Klassen sowie hoher Arbeitsdruck und Zeitmangel werden häufig als problematisch genannt. Bundeskanzler Friedrich Merz hat angekündigt, die Vorschläge der Rentenkommission vollständig umzusetzen. Nach der Übergabe des Abschlussberichts betonte der CDU-Politiker, dass das Reformpaket nur als Ganzes funktionieren könne.
3: Ohne Reformen würden unweigerlich das Rentenniveau sinken und die Beiträge steigen. Das von Ihnen vorgeschlagene Paket erfüllt damit zwei Ziele. Die Rente bleibt sicher und die Lasten werden gerecht verteilt.
1: Auch die zuständige Ressortleiterin Bärbel Baas ist mit dem Ergebnis zufrieden.
4: Es wird für alle am Ende perspektivisch besser. Dann wird die junge Generation später eine höhere Rente haben als die Rentner heute. Es ist uns gelungen, hier jetzt auch eine Perspektive aufzumachen und die finde ich sehr, sehr wichtig.
1: Geplant sind unter anderem eine schrittweise Anhebung des Rentenalters über 67 Jahre hinaus, strengere Regeln für einen früheren Renteneintritt sowie eine Ausweitung des Kreises der Beitragszahler. Die Verluste durch Diebstähle im deutschen Einzelhandel sind auf einen neuen Höchststand gestiegen. Nach einer Studie wurden Waren im Wert von mehr als 4,3 Milliarden Euro entwendet. Den größten Anteil machten dabei Diebstähle durch Kunden aus, wobei ein erheblicher Teil auf organisierte Tätergruppen zurückgeht. Auch Beschäftigte sowie Mitarbeiter von Dienstleistungsfirmen verursachten hohe Schäden. Insgesamt ist die Schadenssumme bereits das vierte Jahr in Folge gestiegen.
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5: In der Wetterredaktion ist Luisa Walpert. Deutschland erlebt einen sonnigen und sehr heißen Sommertag mit nur wenigen Wolken. Im südlichen Bergland bilden sich im Tagesverlauf vereinzelt kräftige Gewitter. Die Temperaturen steigen auf 27 bis 39 Grad. Der Wind weht meist schwach bis mäßig. Abkühlung gibt es nur in Gewitternähe. In der Nacht bleibt der Himmel vielerorts klar und es fällt kaum Regen. Die Tiefstwerte liegen zwischen 13 und 23 Grad. Morgen setzt sich das sonnige und trockene Sommerwetter fort. Nur im südlichen Bergland entstehen einzelne Gewitter mit Starkregen und Hagel. Die Temperaturen erreichen 27 bis 38 Grad und sorgen weiterhin für schönstes Hochsommerwetter.

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1: Mit Michael Miem. US-Präsident Trump hat kurz vor dem Besuch von NATO-Generalsekretär Rutte erneut mangelnde Unterstützung aus Europa beklagt.
2: Italien hat uns sehr schlecht behandelt und andere Länder wie Deutschland auch. Wir geben ihnen dieses ganze Geld, hunderte Millionen Dollar, um sie vor Russland zu beschützen. Wir geben ihnen also viel Geld und dann bitten wir einmal um Hilfe. Es geht um eine Kleinigkeit und sie sagen dann, nein, wir helfen euch nicht. Das ist doch verrückt. Und wir könnten das ihnen genauso entgegnen und vielleicht machen wir das auch.
1: Die Aussagen dürften die Debatte über die Lastenteilung innerhalb der NATO weiter anheizen. Das Verhalten von Schülerinnen und Schülern wird für viele Lehrkräfte in Deutschland zu einer immer größeren Herausforderung. Das geht aus dem aktuellen Schulbarometer hervor. Fast jede zweite befragte Lehrkraft sieht darin inzwischen die größte Belastung im Berufsalltag. Auch große Leistungsunterschiede innerhalb der Klassen sowie hoher Arbeitsdruck und Zeitmangel werden häufig als problematisch genannt. Bundeskanzler Friedrich Merz hat angekündigt, die Vorschläge der Rentenkommission vollständig umzusetzen. Nach der Übergabe des Abschlussberichts betonte der CDU-Politiker, dass das Reformpaket nur als Ganzes funktionieren könne.
3: Ohne Reformen würden unweigerlich das Rentenniveau sinken und die Beiträge steigen. Das von Ihnen vorgeschlagene Paket erfüllt damit zwei Ziele. Die Rente bleibt sicher und die Lasten werden gerecht verteilt.
1: Auch die zuständige Ressortleiterin Bärbel Baas ist mit dem Ergebnis zufrieden.
4: Es wird für alle am Ende perspektivisch besser. Dann wird die junge Generation später eine höhere Rente haben als die Rentner heute. Es ist uns gelungen, hier jetzt auch eine Perspektive aufzumachen und die finde ich sehr, sehr wichtig.
1: Geplant sind unter anderem eine schrittweise Anhebung des Rentenalters über 67 Jahre hinaus, strengere Regeln für einen früheren Renteneintritt sowie eine Ausweitung des Kreises der Beitragszahler. Die Verluste durch Diebstähle im deutschen Einzelhandel sind auf einen neuen Höchststand gestiegen. Nach einer Studie wurden Waren im Wert von mehr als 4,3 Milliarden Euro entwendet. Den größten Anteil machten dabei Diebstähle durch Kunden aus, wobei ein erheblicher Teil auf organisierte Tätergruppen zurückgeht. Auch Beschäftigte sowie Mitarbeiter von Dienstleistungsfirmen verursachten hohe Schäden. Insgesamt ist die Schadenssumme bereits das vierte Jahr in Folge gestiegen.
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5: In der Wetterredaktion ist Luisa Walpert. Deutschland erlebt einen sonnigen und sehr heißen Sommertag mit nur wenigen Wolken. Im südlichen Bergland bilden sich im Tagesverlauf vereinzelt kräftige Gewitter. Die Temperaturen steigen auf 27 bis 39 Grad. Der Wind weht meist schwach bis mäßig. Abkühlung gibt es nur in Gewitternähe. In der Nacht bleibt der Himmel vielerorts klar und es fällt kaum Regen. Die Tiefstwerte liegen zwischen 13 und 23 Grad. Morgen setzt sich das sonnige und trockene Sommerwetter fort. Nur im südlichen Bergland entstehen einzelne Gewitter mit Starkregen und Hagel. Die Temperaturen erreichen 27 bis 38 Grad und sorgen weiterhin für schönstes Hochsommerwetter.

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1: Mit Michael Miem. US-Präsident Trump hat kurz vor dem Besuch von NATO-Generalsekretär Rutte erneut mangelnde Unterstützung aus Europa beklagt.
2: Italien hat uns sehr schlecht behandelt und andere Länder wie Deutschland auch. Wir geben ihnen dieses ganze Geld, hunderte Millionen Dollar, um sie vor Russland zu beschützen. Wir geben ihnen also viel Geld und dann bitten wir einmal um Hilfe. Es geht um eine Kleinigkeit und sie sagen dann, nein, wir helfen euch nicht. Das ist doch verrückt. Und wir könnten das ihnen genauso entgegnen und vielleicht machen wir das auch.
1: Die Aussagen dürften die Debatte über die Lastenteilung innerhalb der NATO weiter anheizen. Das Verhalten von Schülerinnen und Schülern wird für viele Lehrkräfte in Deutschland zu einer immer größeren Herausforderung. Das geht aus dem aktuellen Schulbarometer hervor. Fast jede zweite befragte Lehrkraft sieht darin inzwischen die größte Belastung im Berufsalltag. Auch große Leistungsunterschiede innerhalb der Klassen sowie hoher Arbeitsdruck und Zeitmangel werden häufig als problematisch genannt. Bundeskanzler Friedrich Merz hat angekündigt, die Vorschläge der Rentenkommission vollständig umzusetzen. Nach der Übergabe des Abschlussberichts betonte der CDU-Politiker, dass das Reformpaket nur als Ganzes funktionieren könne.
3: Ohne Reformen würden unweigerlich das Rentenniveau sinken und die Beiträge steigen. Das von Ihnen vorgeschlagene Paket erfüllt damit zwei Ziele. Die Rente bleibt sicher und die Lasten werden gerecht verteilt.
1: Auch die zuständige Ressortleiterin Bärbel Baas ist mit dem Ergebnis zufrieden.
4: Es wird für alle am Ende perspektivisch besser. Dann wird die junge Generation später eine höhere Rente haben als die Rentner heute. Es ist uns gelungen, hier jetzt auch eine Perspektive aufzumachen. Und die finde ich sehr, sehr wichtig.
1: Geplant sind unter anderem eine schrittweise Anhebung des Rentenalters über 67 Jahre hinaus, strengere Regeln für einen früheren Renteneintritt sowie eine Ausweitung des Kreises der Beitragszahler. Die Verluste durch Diebstähle im deutschen Einzelhandel sind auf einen neuen Höchststand gestiegen. Nach einer Studie wurden Waren im Wert von mehr als 4,3 Milliarden Euro entwendet. Den größten Anteil machten dabei Diebstähle durch Kunden aus, wobei ein erheblicher Teil auf organisierte Tätergruppen zurückgeht. Auch Beschäftigte sowie Mitarbeiter von Dienstleistungsfirmen verursachten hohe Schäden. Insgesamt ist die Schadenssumme bereits das vierte Jahr in Folge gestiegen.
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5: In der Wetterredaktion ist Luisa Walpert. Deutschland erlebt einen sonnigen und sehr heißen Sommertag mit nur wenigen Wolken. Im südlichen Bergland bilden sich im Tagesverlauf vereinzelt kräftige Gewitter. Die Temperaturen steigen auf 27 bis 39 Grad. Der Wind weht meist schwach bis mäßig. Abkühlung gibt es nur in Gewitternähe. In der Nacht bleibt der Himmel vielerorts klar und es fällt kaum Regen. Die Tiefstwerte liegen zwischen 13 und 23 Grad. Morgen setzt sich das sonnige und trockene Sommerwetter fort. Nur im südlichen Bergland entstehen einzelne Gewitter mit Starkregen und Hagel. Die Temperaturen erreichen 27 bis 38 Grad und sorgen weiterhin für schönstes Hochsommerwetter.

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1: Für die Meldungen im Studio Michael Miem. Mit dem Auslaufen des Tankrabatts zum 1. Juli müssen Autofahrer voraussichtlich wieder tiefer in die Tasche greifen. Für Kraftstoffe, die ab diesem Zeitpunkt Raffinerien oder Tanklager verlassen, gilt erneut die höhere Energiesteuer. Experten des ADAC rechnen damit, dass Benzin und Diesel dadurch um rund 17 Cent pro Liter teurer werden könnten. Untersuchungen hatten zuletzt ergeben, dass die Preisnachlässe von den Konzernen wieder nicht in voller Höhe an die Verbraucher weitergegeben wurden. Wenn die Kasse knapp wird, greifen viele Soloselbstständige und Kleinunternehmen lieber zu Einsparungen bei sich selbst, statt frisches Geld von außen aufzunehmen. Das zeigt eine internationale Umfrage unter Unternehmen in mehreren europäischen Ländern. Demnach haben fast die Hälfte der Befragten in den vergangenen 12 Monaten ihr eigenes Gehalt gekürzt oder zeitweise ganz darauf verzichtet, um den Betrieb aufrechtzuerhalten. Besonders häufig betrifft das junge Unternehmen in der Gründungsphase. US-Präsident Trump hat kurz vor dem Besuch von NATO-Generalsekretär Rutte erneut mangelnde Unterstützung aus Europa beklagt.
2: Italien hat uns sehr schlecht behandelt und andere Länder wie Deutschland auch. Wir geben ihnen dieses ganze Geld, hunderte Millionen Dollar, um sie vor Russland zu beschützen. Wir geben ihnen also viel Geld und dann bitten wir einmal um Hilfe. Es geht um eine Kleinigkeit und sie sagen dann, nein, wir helfen euch nicht. Das ist doch verrückt. Und wir könnten das ihnen genauso entgegnen und vielleicht machen wir das auch.
1: Die Aussagen dürften die Debatte über die Lastenteilung innerhalb der NATO weiter anheizen. Das Verhalten von Schülerinnen und Schülern wird für viele Lehrkräfte in Deutschland zu einer immer größeren Herausforderung. Das geht aus dem aktuellen Schulbarometer hervor. Fast jede zweite befragte Lehrkraft sieht darin inzwischen die größte Belastung im Berufsalltag. Auch große Leistungsunterschiede innerhalb der Klassen sowie hoher Arbeitsdruck und Zeitmangel werden häufig als problematisch genannt. Die Verluste durch Diebstähle im deutschen Einzelhandel sind auf einen neuen Höchststand gestiegen. Nach einer Studie wurden Waren im Wert von mehr als 4,3 Milliarden Euro entwendet. Den größten Anteil machten dabei Diebstähle durch Kunden aus, wobei ein erheblicher Teil auf organisierte Tätergruppen zurückgeht. Auch Beschäftigte sowie Mitarbeiter von Dienstleistungsfirmen verursachten hohe Schäden. Insgesamt ist die Schadenssumme bereits das vierte Jahr in Folge gestiegen.
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3: In der Wetterredaktion ist Luisa Walpert. Deutschland erlebt einen sonnigen und sehr heißen Sommertag mit nur wenigen Wolken. Im südlichen Bergland bilden sich im Tagesverlauf vereinzelt kräftige Gewitter. Die Temperaturen steigen auf 27 bis 39 Grad. Der Wind weht meist schwach bis mäßig. Abkühlung gibt es nur in Gewitternähe. In der Nacht bleibt der Himmel vielerorts klar und es fällt kaum Regen. Die Tiefstwerte liegen zwischen 13 und 23 Grad. Morgen setzt sich das sonnige und trockene Sommerwetter fort. Nur im südlichen Bergland entstehen einzelne Gewitter mit Starkregen und Hagel. Die Temperaturen erreichen 27 bis 38 Grad und sorgen weiterhin für schönstes Hochsommerwetter.

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Die Musikaufnahmen gingen nicht so flott von der Hand, obwohl Daddy keinerlei Bildung im Wege stand und die geistige Ebene seines Schlagers seiner glich, drohte die Katastrophe. 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

und der Text des Schlagers war die Art Lyrik, die man auch als Vollidiot noch mühelos erfassen kann. 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Die Musik lag zwischen Schuhplattler und Rock'n'Roll, was zum Mitklatschen natürlich, aber anspruchsvoll. Kurz und gut ein Stück Musik für Leute, die ihr Hirn im Tanzbein aufbewahren. Bei so vielen guten Zutaten ist jedem klar, dass die Nummer bald in allen Hitparaden war und dass auch ein bisschen Schiebung mithalf, ist natürlich böswillig erfunden. 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
1: Für die Meldungen im Studio Michael Miem. Mit dem Auslaufen des Tankrabatts zum 1. Juli müssen Autofahrer voraussichtlich wieder tiefer in die Tasche greifen. Für Kraftstoffe, die ab diesem Zeitpunkt Raffinerien oder Tanklager verlassen, gilt erneut die höhere Energiesteuer. Experten des ADAC rechnen damit, dass Benzin und Diesel dadurch um rund 17 Cent pro Liter teurer werden könnten. Untersuchungen hatten zuletzt ergeben, dass die Preisnachlässe von den Konzernen wieder nicht in voller Höhe an die Verbraucher weitergegeben wurden. Wenn die Kasse knapp wird, greifen viele Soloselbstständige und Kleinunternehmen lieber zu Einsparungen bei sich selbst, statt frisches Geld von außen aufzunehmen. Das zeigt eine internationale Umfrage unter Unternehmen in mehreren europäischen Ländern. Demnach haben fast die Hälfte der Befragten in den vergangenen 12 Monaten ihr eigenes Gehalt gekürzt oder zeitweise ganz darauf verzichtet, um den Betrieb aufrechtzuerhalten. Besonders häufig betrifft das junge Unternehmen in der Gründungsphase. US-Präsident Trump hat kurz vor dem Besuch von NATO-Generalsekretär Rutte erneut mangelnde Unterstützung aus Europa beklagt.
2: Italien hat uns sehr schlecht behandelt und andere Länder wie Deutschland auch. Wir geben ihnen dieses ganze Geld, hunderte Millionen Dollar, um sie vor Russland zu beschützen. Wir geben ihnen also viel Geld und dann bitten wir einmal um Hilfe. Es geht um eine Kleinigkeit und sie sagen dann, nein, wir helfen euch nicht. Das ist doch verrückt. Und wir könnten das ihnen genauso entgegnen und vielleicht machen wir das auch.
1: Die Aussagen dürften die Debatte über die Lastenteilung innerhalb der NATO weiter anheizen. Das Verhalten von Schülerinnen und Schülern wird für viele Lehrkräfte in Deutschland zu einer immer größeren Herausforderung. Das geht aus dem aktuellen Schulbarometer hervor. Fast jede zweite befragte Lehrkraft sieht darin inzwischen die größte Belastung im Berufsalltag. Auch große Leistungsunterschiede innerhalb der Klassen sowie hoher Arbeitsdruck und Zeitmangel werden häufig als problematisch genannt. Die Verluste durch Diebstähle im deutschen Einzelhandel sind auf einen neuen Höchststand gestiegen. Nach einer Studie wurden Waren im Wert von mehr als 4,3 Milliarden Euro entwendet. Den größten Anteil machten dabei Diebstähle durch Kunden aus, wobei ein erheblicher Teil auf organisierte Tätergruppen zurückgeht. Auch Beschäftigte sowie Mitarbeiter von Dienstleistungsfirmen verursachten hohe Schäden. Insgesamt ist die Schadenssumme bereits das vierte Jahr in Folge gestiegen.
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3: In der Wetterredaktion ist Luisa Walpert. Deutschland erlebt einen sonnigen und sehr heißen Sommertag mit nur wenigen Wolken. Im südlichen Bergland bilden sich im Tagesverlauf vereinzelt kräftige Gewitter. Die Temperaturen steigen auf 27 bis 39 Grad. Der Wind weht meist schwach bis mäßig. Abkühlung gibt es nur in Gewitternähe. In der Nacht bleibt der Himmel vielerorts klar und es fällt kaum Regen. Die Tiefstwerte liegen zwischen 13 und 23 Grad. Morgen setzt sich das sonnige und trockene Sommerwetter fort. Nur im südlichen Bergland entstehen einzelne Gewitter mit Starkregen und Hagel. Die Temperaturen erreichen 27 bis 38 Grad und sorgen weiterhin für schönstes Hochsommerwetter.

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0: 90210, Sibylle Becker.
1: Noch jetzt.
0: Hallo Käthe, was kann ich für dich tun? Dir beim Müll helfen? Nee, also den kannst du ja wohl noch alleine rausbringen. Ach so, verstehe. Du weißt nicht genau, wie der Kram sortiert wird. Aber das ist doch ganz einfach. Worum geht's denn genau? Ah, Zahncremetube. Ha, völlig simpel. Zunächst kommt der Karton zum Altpapier. Der hingegen ist immer noch einmal eingeschweißt in PE-Folie. Die kommt in die lila Tonne. Ah, gut gemacht, Käthe. Die Tube selbst ist meistens aus Alu und gehört in die Metallbox. Vorher musst du aber noch den Rest von der Zahncreme rausspachteln. Doch den Kram kannst du getrost zum Kompost tragen. Ah, musst du ja auch nicht sofort tun. Ich vergaß, das Preisschild hat einen hochgiftigen Formaldehydkleber, der unbedingt zum Sondermüll gefahren werden muss. Kein Auto? Ach, dann schickst du es einfach per Post. Und jetzt brauchst du nur noch den Schraubverschluss in die orange PTT-Tonne geben. Ja, aus dem Deckel eben, also Kunststoff, machen die dann Parkbänke. Toll, nicht? Oh, da kommt allerhand zusammen. Man hat zum Beispiel errechnet, dass im Jahr 2010 für jeden Bundesbürger 32 solcher Bänke aufgestellt werden können. Prima, Käthe. Tschüss. Ja, meine Lieben, dann werde ich diesen Beitrag auch einmal entsorgen und sage tschüss, bis zum nächsten Mal.

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1: Für die Meldungen im Studio Michael Miem. Mit dem Auslaufen des Tankrabatts zum 1. Juli müssen Autofahrer voraussichtlich wieder tiefer in die Tasche greifen. Für Kraftstoffe, die ab diesem Zeitpunkt Raffinerien oder Tanklager verlassen, gilt erneut die höhere Energiesteuer. Experten des ADAC rechnen damit, dass Benzin und Diesel dadurch um rund 17 Cent pro Liter teurer werden könnten. Untersuchungen hatten zuletzt ergeben, dass die Preisnachlässe von den Konzernen wieder nicht in voller Höhe an die Verbraucher weitergegeben wurden. Wenn die Kasse knapp wird, greifen viele Soloselbstständige und Kleinunternehmen lieber zu Einsparungen bei sich selbst, statt frisches Geld von außen aufzunehmen. Das zeigt eine internationale Umfrage unter Unternehmen in mehreren europäischen Ländern. Demnach haben fast die Hälfte der Befragten in den vergangenen 12 Monaten ihr eigenes Gehalt gekürzt oder zeitweise ganz darauf verzichtet, um den Betrieb aufrechtzuerhalten. Besonders häufig betrifft das junge Unternehmen in der Gründungsphase. US-Präsident Trump hat kurz vor dem Besuch von NATO-Generalsekretär Rutte erneut mangelnde Unterstützung aus Europa beklagt.
2: Italien hat uns sehr schlecht behandelt und andere Länder wie Deutschland auch. Wir geben ihnen dieses ganze Geld, hunderte Millionen Dollar, um sie vor Russland zu beschützen. Wir geben ihnen also viel Geld und dann bitten wir einmal um Hilfe. Es geht um eine Kleinigkeit und sie sagen dann, nein, wir helfen euch nicht. Das ist doch verrückt. Und wir könnten das ihnen genauso entgegnen und vielleicht machen wir das auch.
1: Die Aussagen dürften die Debatte über die Lastenteilung innerhalb der NATO weiter anheizen. Das Verhalten von Schülerinnen und Schülern wird für viele Lehrkräfte in Deutschland zu einer immer größeren Herausforderung. Das geht aus dem aktuellen Schulbarometer hervor. Fast jede zweite befragte Lehrkraft sieht darin inzwischen die größte Belastung im Berufsalltag. Auch große Leistungsunterschiede innerhalb der Klassen sowie hoher Arbeitsdruck und Zeitmangel werden häufig als problematisch genannt. Die Verluste durch Diebstähle im deutschen Einzelhandel sind auf einen neuen Höchststand gestiegen. Nach einer Studie wurden Waren im Wert von mehr als 4,3 Milliarden Euro entwendet. Den größten Anteil machten dabei Diebstähle durch Kunden aus, wobei ein erheblicher Teil auf organisierte Tätergruppen zurückgeht. Auch Beschäftigte sowie Mitarbeiter von Dienstleistungsfirmen verursachten hohe Schäden. Insgesamt ist die Schadenssumme bereits das 4. Jahr in Folge gestiegen.
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3: In der Wetterredaktion ist Luisa Walpert. Deutschland erlebt einen sonnigen und sehr heißen Sommertag mit nur wenigen Wolken. Im südlichen Bergland bilden sich im Tagesverlauf vereinzelt kräftige Gewitter. Die Temperaturen steigen auf 27 bis 39 Grad. Der Wind weht meist schwach bis mäßig. Abkühlung gibt es nur in Gewitternähe. In der Nacht bleibt der Himmel vielerorts klar und es fällt kaum Regen. Die Tiefstwerte liegen zwischen 13 und 23 Grad. Morgen setzt sich das sonnige und trockene Sommerwetter fort. Nur im südlichen Bergland entstehen einzelne Gewitter mit Starkregen und Hagel. Die Temperaturen erreichen 27 bis 38 Grad und sorgen weiterhin für schönstes Hochsommerwetter.

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1: Mit Michael Miem. 10 Jahre nach dem Brexit-Referendum sind die Folgen des EU-Austritts in Großbritannien weiter spürbar. Damals hatten sich die Briten mit knapper Mehrheit für den Austritt aus der Europäischen Union entschieden. Es folgten jahrelange politische Auseinandersetzungen und mehrere Regierungswechsel. Mit dem angekündigten Rückzug von Premierminister Starmer steht inzwischen bereits der 7. Regierungschef seit dem Referendum bevor. Mit dem Auslaufen des Tankrabatts zum 1. Juli müssen Autofahrer voraussichtlich wieder tiefer in die Tasche greifen. Für Kraftstoffe, die ab diesem Zeitpunkt Raffinerien oder Tanklager verlassen, gilt erneut die höhere Energiesteuer. Experten des ADAC rechnen damit, dass Benzin und Diesel dadurch um rund 17 Cent pro Liter teurer werden könnten. Untersuchungen hatten zuletzt ergeben, dass die Preisnachlässe von den Konzernen wieder nicht in voller Höhe an die Verbraucher weitergegeben wurden. Wenn die Kasse knapp wird, greifen viele Soloselbstständige und Kleinunternehmen lieber zu Einsparungen bei sich selbst, statt frisches Geld von außen aufzunehmen. Das zeigt eine internationale Umfrage unter Unternehmen in mehreren europäischen Ländern. Demnach haben fast die Hälfte der Befragten in den vergangenen 12 Monaten ihr eigenes Gehalt gekürzt oder zeitweise ganz darauf verzichtet, um den Betrieb aufrechtzuerhalten. Besonders häufig betrifft das junge Unternehmen in der Gründungsphase. US-Präsident Trump hat kurz vor dem Besuch von NATO-Generalsekretär Rutte erneut mangelnde Unterstützung aus Europa beklagt.
2: Italien hat uns sehr schlecht behandelt und andere Länder wie Deutschland auch. Wir geben ihnen dieses ganze Geld, hunderte Millionen Dollar, um sie vor Russland zu beschützen. Wir geben ihnen also viel Geld und dann bitten wir einmal um Hilfe. Es geht um eine Kleinigkeit und sie sagen dann, nein, wir helfen euch nicht. Das ist doch verrückt. Und wir könnten das ihnen genauso entgegnen und vielleicht machen wir das auch.
1: Die Aussagen dürften die Debatte über die Lastenteilung innerhalb der NATO weiter anheizen. Das Verhalten von Schülerinnen und Schülern wird für viele Lehrkräfte in Deutschland zu einer immer größeren Herausforderung. Das geht aus dem aktuellen Schulbarometer hervor. Fast jede zweite befragte Lehrkraft sieht darin inzwischen die größte Belastung im Berufsalltag. Auch große Leistungsunterschiede innerhalb der Klassen sowie hoher Arbeitsdruck und Zeitmangel werden häufig als problematisch genannt.
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3: In der Wetterredaktion ist Luisa Walpert. Deutschland erlebt einen sonnigen und sehr heißen Sommertag mit nur wenigen Wolken. Im südlichen Bergland bilden sich im Tagesverlauf vereinzelt kräftige Gewitter. Die Temperaturen steigen auf 27 bis 39 Grad. Der Wind weht meist schwach bis mäßig. Abkühlung gibt es nur in Gewitternähe. In der Nacht bleibt der Himmel vielerorts klar und es fällt kaum Regen. Die Tiefstwerte liegen zwischen 13 und 23 Grad. Morgen setzt sich das sonnige und trockene Sommerwetter fort. Nur im südlichen Bergland entstehen einzelne Gewitter mit Starkregen und Hagel. Die Temperaturen erreichen 27 bis 38 Grad und sorgen weiterhin für schönstes Hochsommerwetter.

0: 90210, Sibylle Becker.
1: Hallo Olaf, wie kann ich dir helfen?
0: Beim Windelwechseln? Ja, das sieht euch ähnlich. Da hättet ihr 1000 Mal zugucken können. Und jetzt, wo ihr einmal allein seid, macht ihr euch in die Hose dabei. Ja, sicher verstehe ich dich. Na schön, dann will ich es dir Schritt für Schritt erklären. Also, zunächst muss die Alte ab und mit der Überraschung in den Müll geworfen werden. Ja, das ist nicht gerade vom Feinsten. Da siehst du mal. Jetzt wird die frische Windel ausgebreitet, mit dem Bündchen gerade um die Beinchen gelegt und... Ja, prima, Olaf. Und jetzt musst du nur noch den Auslaufschutz so legen, dass er keine Falten wirft. Klasse, aus dir wird ja doch noch was. Am Schluss werden die beiden Klebestreifen an beiden Seiten fest angedrückt. Fertig. Und, sitzt sie? Ja, sie drückt zwischen den Beinchen. Quatsch, das Baby wird sich schon bemerkbar machen, wenn... Wieso, welches Baby, Olaf? Olaf, sag mal, das kann ja wohl nicht angehen, Perversling. Ich glaube das nicht. Beim nächsten Mal soll ich ihm wohl auch noch das Fläschchen warm machen. Schlimm ist das. Ich mach Schluss für heute. Tschüss, bis zum nächsten Mal. Eure Sibylle Becker.

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1: Mit Michael Miem. 10 Jahre nach dem Brexit-Referendum sind die Folgen des EU-Austritts in Großbritannien weiter spürbar. Damals hatten sich die Briten mit knapper Mehrheit für den Austritt aus der Europäischen Union entschieden. Es folgten jahrelange politische Auseinandersetzungen und mehrere Regierungswechsel. Mit dem angekündigten Rückzug von Premierminister Starmer steht inzwischen bereits der 7. Regierungschef seit dem Referendum bevor. Mit dem Auslaufen des Tankrabatts zum 1. Juli müssen Autofahrer voraussichtlich wieder tiefer in die Tasche greifen. Für Kraftstoffe, die ab diesem Zeitpunkt Raffinerien oder Tanklager verlassen, gilt erneut die höhere Energiesteuer. Experten des ADAC rechnen damit, dass Benzin und Diesel dadurch um rund 17 Cent pro Liter teurer werden könnten. Untersuchungen hatten zuletzt ergeben, dass die Preisnachlässe von den Konzernen wieder nicht in voller Höhe an die Verbraucher weitergegeben wurden. Wenn die Kasse knapp wird, greifen viele Soloselbstständige und Kleinunternehmen lieber zu Einsparungen bei sich selbst, statt frisches Geld von außen aufzunehmen. Das zeigt eine internationale Umfrage unter Unternehmen in mehreren europäischen Ländern. Demnach haben fast die Hälfte der Befragten in den vergangenen 12 Monaten ihr eigenes Gehalt gekürzt oder zeitweise ganz darauf verzichtet, um den Betrieb aufrechtzuerhalten. Besonders häufig betrifft das junge Unternehmen in der Gründungsphase. US-Präsident Trump hat kurz vor dem Besuch von NATO-Generalsekretär Rutte erneut mangelnde Unterstützung aus Europa beklagt.
2: Italien hat uns sehr schlecht behandelt und andere Länder wie Deutschland auch. Wir geben ihnen dieses ganze Geld, hunderte Millionen Dollar, um sie vor Russland zu beschützen. Wir geben ihnen also viel Geld und dann bitten wir einmal um Hilfe. Es geht um eine Kleinigkeit und sie sagen dann, nein, wir helfen euch nicht. Das ist doch verrückt. Und wir könnten das ihnen genauso entgegnen und vielleicht machen wir das auch.
1: Die Aussagen dürften die Debatte über die Lastenteilung innerhalb der NATO weiter anheizen. Das Verhalten von Schülerinnen und Schülern wird für viele Lehrkräfte in Deutschland zu einer immer größeren Herausforderung. Das geht aus dem aktuellen Schulbarometer hervor. Fast jede zweite befragte Lehrkraft sieht darin inzwischen die größte Belastung im Berufsalltag. Auch große Leistungsunterschiede innerhalb der Klassen sowie hoher Arbeitsdruck und Zeitmangel werden häufig als problematisch genannt.
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3: In der Wetterredaktion ist Luisa Walpert. Deutschland erlebt einen sonnigen und sehr heißen Sommertag mit nur wenigen Wolken. Im südlichen Bergland bilden sich im Tagesverlauf vereinzelt kräftige Gewitter. Die Temperaturen steigen auf 27 bis 39 Grad. Der Wind weht meist schwach bis mäßig. Abkühlung gibt es nur in Gewitternähe. In der Nacht bleibt der Himmel vielerorts klar und es fällt kaum Regen. Die Tiefstwerte liegen zwischen 13 und 23 Grad. Morgen setzt sich das sonnige und trockene Sommerwetter fort. Nur im südlichen Bergland entstehen einzelne Gewitter mit Starkregen und Hagel. Die Temperaturen erreichen 27 bis 38 Grad und sorgen weiterhin für schönstes Hochsommerwetter.

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1: Mit Michael Miem. 10 Jahre nach dem Brexit-Referendum sind die Folgen des EU-Austritts in Großbritannien weiter spürbar. Damals hatten sich die Briten mit knapper Mehrheit für den Austritt aus der Europäischen Union entschieden. Es folgten jahrelange politische Auseinandersetzungen und mehrere Regierungswechsel. Mit dem angekündigten Rückzug von Premierminister Starmer steht inzwischen bereits der 7. Regierungschef seit dem Referendum bevor. Mit dem Auslaufen des Tankrabatts zum 1. Juli müssen Autofahrer voraussichtlich wieder tiefer in die Tasche greifen. Für Kraftstoffe, die ab diesem Zeitpunkt Raffinerien oder Tanklager verlassen, gilt erneut die höhere Energiesteuer. Experten des ADAC rechnen damit, dass Benzin und Diesel dadurch um rund 17 Cent pro Liter teurer werden könnten. Untersuchungen hatten zuletzt ergeben, dass die Preisnachlässe von den Konzernen wieder nicht in voller Höhe an die Verbraucher weitergegeben wurden. Wenn die Kasse knapp wird, greifen viele Soloselbstständige und Kleinunternehmen lieber zu Einsparungen bei sich selbst, statt frisches Geld von außen aufzunehmen. Das zeigt eine internationale Umfrage unter Unternehmen in mehreren europäischen Ländern. Demnach haben fast die Hälfte der Befragten in den vergangenen 12 Monaten ihr eigenes Gehalt gekürzt oder zeitweise ganz darauf verzichtet, um den Betrieb aufrechtzuerhalten. Besonders häufig betrifft das junge Unternehmen in der Gründungsphase. US-Präsident Trump hat kurz vor dem Besuch von NATO-Generalsekretär Rutte erneut mangelnde Unterstützung aus Europa beklagt.
2: Italien hat uns sehr schlecht behandelt und andere Länder wie Deutschland auch. Wir geben ihnen dieses ganze Geld, hunderte Millionen Dollar, um sie vor Russland zu beschützen. Wir geben ihnen also viel Geld und dann bitten wir einmal um Hilfe. Es geht um eine Kleinigkeit und sie sagen dann, nein, wir helfen euch nicht. Das ist doch verrückt. Und wir könnten das ihnen genauso entgegnen und vielleicht

0: Vielleicht machen wir das auch.
1: Die Aussagen dürften die Debatte über die Lastenteilung innerhalb der NATO weiter anheizen. Das Verhalten von Schülerinnen und Schülern wird für viele Lehrkräfte in Deutschland zu einer immer größeren Herausforderung. Das geht aus dem aktuellen Schulbarometer hervor. Fast jede zweite befragte Lehrkraft sieht darin inzwischen die größte Belastung im Berufsalltag. Auch große Leistungsunterschiede innerhalb der Klassen sowie hoher Arbeitsdruck und Zeitmangel werden häufig als problematisch genannt.
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3: In der Wetterredaktion ist Luisa Walpert. Deutschland erlebt einen sonnigen und sehr heißen Sommertag mit nur wenigen Wolken. Im südlichen Bergland bilden sich im Tagesverlauf vereinzelt kräftige Gewitter. Die Temperaturen steigen auf 27 bis 39 Grad. Der Wind weht meist schwach bis mäßig. Abkühlung gibt es nur in Gewitternähe. In der Nacht bleibt der Himmel vielerorts klar und es fällt kaum Regen. Die Tiefstwerte liegen zwischen 13 und 23 Grad. Morgen setzt sich das sonnige und trockene Sommerwetter fort. Nur im südlichen Bergland entstehen einzelne Gewitter mit Starkregen und Hagel. Die Temperaturen erreichen 27 bis 38 Grad und sorgen weiterhin für schönstes Hochsommerwetter.

90210, Sibylle Becker. Hallo Nadja, wie geht's dir denn, mein Kleines? Gut, mir geht's auch gut. Aber was möchtest du mir erzählen? Toll, du hast einen Hamsterzirkus. Na, was hast du ihm denn schon für Kunststückchen beigebracht? Ja, dann lass ihn mal im Laufrad ordentlich laufen. Ja, ja, ich höre, wie sich das Rad dreht. Kann er noch was? Oh, süß. Ja, das kann nicht jeder Hamster. Nur auf den Hinterpfötchen stehen. Genau, besonders wenn er sich dabei das Näschen putzt. Gut, dann zeig mir das Finale. Ich bin ganz Ohr. Ja, ich hab was gehört. Was hat er denn Tolles gemacht? Was? Den brennenden Todessprung vom Schrank? Himmel, Herrgott, das kann er ja nicht überleben. Das ist mir egal, ob er nur 6 Mark im Zooladen gekostet hat. Mir wird übel, wenn ich dich so höre. Bleib mal dran und gib mir deine Mutter. Ja, ist es denn wahr, wenn schon die Kinder den Wert eines Tieres verachten und dass mir die Tiere so gern hat? Gerade heute gab es in der Kantine... Zumindest hat der Koch den Hasen nicht vom Schrank geschmissen. In diesem Sinne sage ich Tschüss für heute, eure Sibylle Becker.

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1: Im Studio Michael Mihm. Rund zwei Wochen vor dem NATO-Gipfel in der Türkei kommen die Staats- und Regierungschefs von fünf einflussreichen europäischen Bündnisstaaten in Berlin zusammen. Auf Einladung von Bundeskanzler Merz stehen dabei mehrere sicherheitspolitische Themen auf der Agenda. Im Mittelpunkt stehen die weitere Unterstützung der Ukraine, mögliche Beiträge Europas zur Lösung des Konflikts mit dem Iran sowie die Frage, wie die Lasten innerhalb der NATO künftig gerechter verteilt werden können. Ralf Stegner vom Auswärtigen Ausschuss auf Welt.
2: Der Versuch, europäische Gemeinsamkeit zu organisieren und darüber hinaus möglichst viel gemeinsame Positionen zu entwickeln mit unseren Verbündeten, der muss immer wieder neu gemacht werden. Dass der Bundeskanzler das macht, ist gut, schwierig genug und ein bisschen schwer zu beurteilen ist ja immer auch, was der amerikanische Präsident tut. Also insofern bleibt das eine große Herausforderung. Es wird am Ende zu einer diplomatischen Lösung kommen müssen.
1: Das Treffen gilt als wichtige Vorbereitung auf den bevorstehenden Gipfel. Die Zukunft der Minijobs steht zunehmend zur Diskussion. Fast 7 Millionen Menschen arbeiten in Deutschland in einem geringfügigen Beschäftigungsverhältnis. Die meisten von ihnen besitzen die deutsche Staatsangehörigkeit. Lange galten Minijobs als Sprungbrett in reguläre Beschäftigung. Inzwischen werden sie von Wissenschaftlern und Politikern deutlich kritischer bewertet. Nach den Vorschlägen der Rentenkommission sollen Minijobs künftig stärker in die gesetzliche Rentenversicherung eingebunden werden. Ziel ist es, Altersarmut vorzubeugen und die soziale Absicherung zu verbessern. Die Ursache für die deutschlandweite Bahnstörung ist gefunden. Demnach hat es sich um einen Fehler im digitalen Bahnfunk gehandelt. Weitere Details gab die Deutsche Bahn nicht bekannt. Die Reisenden hatten wenig Verständnis für den Zwischenfall.
3: Meine Stimmung ist super schlecht. Ich müsste eigentlich seit 23.30 Uhr auf der Arbeit sein.
4: Was soll ich denn sagen, ja? Ich möchte nur nach Hause, ne?
5: Ausfall des Zugfunks. In welcher Zeit leben wir heute? Es ist lächerlich.
6: Im schlimmsten Fall schlafe ich hier und gehe ins Hotel. Also ich mache mir jetzt keinen Stress.
7: Kein gutes Reisemittel zurzeit. Typisch Deutsche Bahn.
8: Also das ist ja jetzt was Außergewöhnliches. Ansonsten sind unsere Erfahrungen gemischt und wir sind entspannte Rentner und mit Zeit, da sieht man das ein bisschen anders.
1: Das Problem hatte zu einem bundesweiten Stillstand geführt. Gegen Mitternacht konnten die ersten Züge wieder fahren. Nach dem Absturz eines Kleinflugzeugs in Mittelhessen mit zwei Todesopfern laufen die Ermittlungen zur Unglücksursache. Nach Angaben der Polizei starben der 69-jährige Pilot und sein 56-jähriger Begleiter. Die Propellermaschine stürzte neben der Start- und Landebahn des Segelflugplatzes auf ein Feld.
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9: In der Wetterredaktion ist Luisa Walpert. Deutschland erlebt einen sonnigen und sehr heißen Sommertag mit nur wenigen Wolken. Im südlichen Bergland bilden sich im Tagesverlauf vereinzelt kräftige Gewitter. Die Temperaturen steigen auf 27 bis 39 Grad. Der Wind weht meist schwach bis mäßig. Abkühlung gibt es nur in Gewitternähe. In der Nacht bleibt der Himmel vielerorts klar und es fällt kaum Regen. Die Tiefstwerte liegen zwischen 13 und 23 Grad. Morgen setzt sich das sonnige und trockene Sommerwetter fort. Nur im südlichen Bergland entstehen einzelne Gewitter mit Starkregen und Hagel. Die Temperaturen erreichen 27 bis 38 Grad und sorgen weiterhin für schönstes Hochsommerwetter.

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1: L'Allemagne, 3 points.

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1: Im Studio Michael Mihm. Rund zwei Wochen vor dem NATO-Gipfel in der Türkei kommen die Staats- und Regierungschefs von fünf einflussreichen europäischen Bündnisstaaten in Berlin zusammen. Auf Einladung von Bundeskanzler Merz stehen dabei mehrere sicherheitspolitische Themen auf der Agenda. Im Mittelpunkt stehen die weitere Unterstützung der Ukraine, mögliche Beiträge Europas zur Lösung des Konflikts mit dem Iran sowie die Frage, wie die Lasten innerhalb der NATO künftig gerechter verteilt werden können. Ralf Stegner vom Auswärtigen Ausschuss auf Welt.
2: Der Versuch, europäische Gemeinsamkeit zu organisieren und darüber hinaus möglichst viel gemeinsame Positionen zu entwickeln mit unseren Verbündeten, der muss immer wieder neu gemacht werden. Dass der Bundeskanzler das macht, ist gut. Schwierig genug und ein bisschen schwer zu beurteilen ist ja immer auch, was der amerikanische Präsident tut. Also insofern bleibt das eine große Herausforderung. Es wird am Ende zu einer diplomatischen Lösung kommen müssen.
1: Das Treffen gilt als wichtige Vorbereitung auf den bevorstehenden Gipfel. Die Zukunft der Minijobs steht zunehmend zur Diskussion. Fast 7 Millionen Menschen arbeiten in Deutschland in einem geringfügigen Beschäftigungsverhältnis. Die meisten von ihnen besitzen die deutsche Staatsangehörigkeit. Lange galten Minijobs als Sprungbrett in reguläre Beschäftigung. Inzwischen werden sie von Wissenschaftlern und Politikern deutlich kritischer bewertet. Nach den Vorschlägen der Rentenkommission sollen Minijobs künftig stärker in die gesetzliche Rentenversicherung eingebunden werden. Ziel ist es, Altersarmut vorzubeugen und die soziale Absicherung zu verbessern. Die Ursache für die deutschlandweite Bahnstörung ist gefunden. Demnach hat es sich um einen Fehler im digitalen Bahnfunk gehandelt. Weitere Details gab die Deutsche Bahn nicht bekannt. Die Reisenden hatten wenig Verständnis für den Zwischenfall.
3: Meine Stimmung ist super schlecht. Ich müsste eigentlich seit 23.30 Uhr auf der Arbeit sein.
4: Was soll ich denn sagen, ja? Ich möchte nur nach Hause, ne?
5: Ausfall des Zugfunks. In welcher Zeit leben wir heute? Es ist lächerlich.
6: Im schlimmsten Fall schlafe ich hier und gehe ins Hotel. Also ich mache mir jetzt keinen Stress.
7: Kein gutes Reisemittel zurzeit. Typisch Deutsche Bahn.
8: Also das ist ja jetzt was Außergewöhnliches. Ansonsten sind unsere Erfahrungen gemischt und wir sind entspannte Rentner und mit Zeit, da sieht man das ein bisschen anders.
1: Das Problem hatte zu einem bundesweiten Stillstand geführt. Gegen Mitternacht konnten die ersten Züge wieder fahren. Nach dem Absturz eines Kleinflugzeugs in Mittelhessen mit zwei Todesopfern laufen die Ermittlungen zur Unglücksursache. Nach Angaben der Polizei starben der 69-jährige Pilot und sein 56-jähriger Begleiter. Die Propellermaschine stürzte neben der Start- und Landebahn des Segelflugplatzes auf ein Feld.
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9: In der Wetterredaktion ist Luisa Walpert. Deutschland erlebt einen sonnigen und sehr heißen Sommertag mit nur wenigen Wolken. Im südlichen Bergland bilden sich im Tagesverlauf vereinzelt kräftige Gewitter. Die Temperaturen steigen auf 27 bis 39 Grad. Der Wind weht meist schwach bis mäßig. Abkühlung gibt es nur in Gewitternähe. In der Nacht bleibt der Himmel vielerorts klar und es fällt kaum Regen. Die Tiefstwerte liegen zwischen 13 und 23 Grad. Morgen setzt sich das sonnige und trockene Sommerwetter fort. Nur im südlichen Bergland entstehen einzelne Gewitter mit Starkregen und Hagel. Die Temperaturen erreichen 27 bis 38 Grad und sorgen weiterhin für schönstes Hochsommerwetter.

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0: 90210, Sibylle Becker. Hallo Malte, was hast du denn auf deinem kleinen Herzen?
1: Aha.
0: Du möchtest Hamsterbabys haben, oha. Ist denn dein Hamster ein Männlein oder ein Weiblein? Weißt du gar nicht? Ja, dann schau einmal nach, ob deiner ein Zipfelchen hat. Hat er? Malte, ich kann dir mit Sicherheit sagen, dein Hamster ist ein Hamster. Naja, ich will dir damit auch nur sagen, du brauchst wie die Babys noch ein ohne Zipfelchen. Eine Hamsterin. Ja, das ist doch toll, wenn deine kleine Freundin so eine hat. Dann lädst du sie am besten einmal ganz zwanglos zu dir ein, machst es ein bisschen nett, was zu essen, vielleicht ein wenig zu trinken anbieten, damit man lockerer wird. Entschuldigung, ich war gerade ganz woanders. Richtig, ihr müsst einfach nur das Hamsterpärchen in einen Karton stecken und vielleicht eine Decke rüberlegen. Naja, Malte, das kommt ja jetzt. Also, wenn die beiden so da im Dunkeln liegen, krabbeln, müssen sie, brauchen sie noch zwei Bienen dazu, denn die können das besser erklären. Ja, nichts zu danken, Malte. Tschüss. Ja, es ist schon toll, wenn man ganz locker und ungezwungen über solche Sachen reden kann. Solche Dinge wie, nun ja, so viel sollte man dabei auch nicht reden. Ich sage tschüss, bis zum nächsten Mal. Eure Sibylle Becker.
2: Germany, 8 points.
3: L'Allemagne, 8 points.

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1: Im Studio Michael Miem. Rund zwei Wochen vor dem NATO-Gipfel in der Türkei kommen die Staats- und Regierungschefs von 5 einflussreichen europäischen Bündnisstaaten in Berlin zusammen. Auf Einladung von Bundeskanzler Merz stehen dabei mehrere sicherheitspolitische Themen auf der Agenda. Im Mittelpunkt stehen die weitere Unterstützung der Ukraine, mögliche Beiträge Europas zur Lösung des Konflikts mit dem Iran sowie die Frage, wie die Lasten innerhalb der NATO künftig gerechter verteilt werden können. Ralf Stegner vom Auswärtigen Ausschuss auf Welt.
2: Der Versuch, europäische Gemeinsamkeit zu organisieren und darüber hinaus möglichst viel gemeinsame Positionen zu entwickeln mit unseren Verbündeten, der muss immer wieder neu gemacht werden. Dass der Bundeskanzler das macht, ist gut. Schwierig genug und ein bisschen schwer zu beurteilen ist ja immer auch, was der amerikanische Präsident tut. Also insofern bleibt das eine große Herausforderung. Es wird am Ende zu einer diplomatischen Lösung kommen müssen.
1: Das Treffen gilt als wichtige Vorbereitung auf den bevorstehenden Gipfel. Die Zukunft der Minijobs steht zunehmend zur Diskussion. Fast 7 Millionen Menschen arbeiten in Deutschland in einem geringfügigen Beschäftigungsverhältnis. Die meisten von ihnen besitzen die deutsche Staatsangehörigkeit. Lange galten Minijobs als Sprungbrett in reguläre Beschäftigung. Inzwischen werden sie von Wissenschaftlern und Politikern deutlich kritischer bewertet. Nach den Vorschlägen der Rentenkommission sollen Minijobs künftig stärker in die gesetzliche Rentenversicherung eingebunden werden. Ziel ist es, Altersarmut vorzubeugen und die soziale Absicherung zu verbessern. Die Ursache für die deutschlandweite Bahnstörung ist gefunden. Demnach hat es sich um einen Fehler im digitalen Bahnfunk gehandelt. Weitere Details gab die Deutsche Bahn nicht bekannt. Die Reisenden hatten wenig Verständnis für den Zwischenfall.
3: Meine Stimmung ist super schlecht. Ich müsste eigentlich seit 23.30 Uhr auf der Arbeit sein.
4: Was soll ich denn sagen, ja? Ich möchte nur nach Hause, ne?
5: Ausfall des Zugfunks. In welcher Zeit leben wir heute? Es ist lächerlich.
6: Im schlimmsten Fall schlafe ich hier und gehe ins Hotel. Also ich mache mir jetzt keinen Stress.
7: Kein gutes Reisemittel zurzeit. Typisch Deutsche Bahn.
8: Also das ist ja jetzt was Außergewöhnliches. Ansonsten sind unsere Erfahrungen gemischt und wir sind entspannte Rentner und mit Zeit, da sieht man das ein bisschen anders.
1: Das Problem hatte zu einem bundesweiten Stillstand geführt. Gegen Mitternacht konnten die ersten Züge wieder fahren. Nach dem Absturz eines Kleinflugzeugs in Mittelhessen mit 2 Todesopfern laufen die Ermittlungen zur Unglücksursache. Nach Angaben der Polizei starben der 69-jährige Pilot und sein 56-jähriger Begleiter. Die Propellermaschine stürzte neben der Start- und Landebahn des Segelflugplatzes auf ein Feld.
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9: In der Wetterredaktion ist Luisa Walpert. Deutschland erlebt einen sonnigen und sehr heißen Sommertag mit nur wenigen Wolken. Im südlichen Bergland bilden sich im Tagesverlauf vereinzelt kräftige Gewitter. Die Temperaturen steigen auf 27 bis 39 Grad. Der Wind weht meist schwach bis mäßig. Abkühlung gibt es nur in Gewitternähe. In der Nacht bleibt der Himmel vielerorts klar und es fällt kaum Regen. Die Tiefstwerte liegen zwischen 13 und 23 Grad. Morgen setzt sich das sonnige und trockene Sommerwetter fort. Nur im südlichen Bergland entstehen einzelne Gewitter mit Starkregen und Hagel. Die Temperaturen erreichen 27 bis 38 Grad und sorgen weiterhin für schönstes Hochsommerwetter.

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1: Im Studio Michael Mihm. Rund zwei Wochen vor dem NATO-Gipfel in der Türkei kommen die Staats- und Regierungschefs von 5 einflussreichen europäischen Bündnisstaaten in Berlin zusammen. Auf Einladung von Bundeskanzler Merz stehen dabei mehrere sicherheitspolitische Themen auf der Agenda. Im Mittelpunkt stehen die weitere Unterstützung der Ukraine, mögliche Beiträge Europas zur Lösung des Konflikts mit dem Iran sowie die Frage, wie die Lasten innerhalb der NATO künftig gerechter verteilt werden können. Ralf Stegner vom Auswärtigen Ausschuss auf Welt.
2: Der Versuch, europäische Gemeinsamkeit zu organisieren und darüber hinaus möglichst viel gemeinsame Positionen zu entwickeln mit unseren Verbündeten, der muss immer wieder neu gemacht werden. Dass der Bundeskanzler das macht, ist gut. Schwierig genug und ein bisschen schwer zu beurteilen ist ja immer auch, was der amerikanische Präsident tut. Also insofern bleibt das eine große Herausforderung. Es wird am Ende zu einer diplomatischen Lösung kommen müssen.
1: Das Treffen gilt als wichtige Vorbereitung auf den bevorstehenden Gipfel. Die Zukunft der Minijobs steht zunehmend zur Diskussion. Fast 7 Millionen Menschen arbeiten in Deutschland in einem geringfügigen Beschäftigungsverhältnis. Die meisten von ihnen besitzen die deutsche Staatsangehörigkeit. Lange galten Minijobs als Sprungbrett in reguläre Beschäftigung. Inzwischen werden sie von Wissenschaftlern und Politikern deutlich kritischer bewertet. Nach den Vorschlägen der Rentenkommission sollen Minijobs künftig stärker in die gesetzliche Rentenversicherung eingebunden werden. Ziel ist es, Altersarmut vorzubeugen und die soziale Absicherung zu verbessern. Die Ursache für die deutschlandweite Bahnstörung ist gefunden. Demnach hat es sich um einen Fehler im digitalen Bahnfunk gehandelt. Weitere Details gab die Deutsche Bahn nicht bekannt. Die Reisenden hatten wenig Verständnis für den Zwischenfall.
3: Meine Stimmung ist super schlecht. Ich müsste eigentlich seit 23.30 Uhr auf der Arbeit sein.
4: Was soll ich denn sagen, ja? Ich möchte nur nach Hause, ne?
5: Ausfall des Zugfunks. In welcher Zeit leben wir heute? Es ist lächerlich.
6: Im schlimmsten Fall schlafe ich hier und gehe ins Hotel. Also ich mache mir jetzt keinen Stress.
7: Kein gutes Reisemittel zurzeit. Typisch Deutsche Bahn.
8: Also das ist ja jetzt was Außergewöhnliches. Ansonsten sind unsere Erfahrungen gemischt und wir sind entspannte Rentner und mit Zeit, da sieht man das ein bisschen anders.
1: Das Problem hatte zu einem bundesweiten Stillstand geführt. Gegen Mitternacht konnten die ersten Züge wieder fahren. Nach dem Absturz eines Kleinflugzeugs in Mittelhessen mit 2 Todesopfern laufen die Ermittlungen zur Unglücksursache. Nach Angaben der Polizei starben der 69-jährige Pilot und sein 56-jähriger Begleiter. Die Propellermaschine stürzte neben der Start- und Landebahn des Segelflugplatzes auf ein Feld.
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9: In der Wetterredaktion ist Luisa Walpert. Deutschland erlebt einen sonnigen und sehr heißen Sommertag mit nur wenigen Wolken. Im südlichen Bergland bilden sich im Tagesverlauf vereinzelt kräftige Gewitter. Die Temperaturen steigen auf 27 bis 39 Grad. Der Wind weht meist schwach bis mäßig. Abkühlung gibt es nur in Gewitternähe. In der Nacht bleibt der Himmel vielerorts klar und es fällt kaum Regen. Die Tiefstwerte liegen zwischen 13 und 23 Grad. Morgen setzt sich das sonnige und trockene Sommerwetter fort. Nur im südlichen Bergland entstehen einzelne Gewitter mit Starkregen und Hagel. Die Temperaturen erreichen 27 bis 38 Grad und sorgen weiterhin für schönstes Hochsommerwetter.

90210, Sibylle Becker. Hallo Marie, erzähl uns von deinen Sorgen. Das ist doch toll. Ja, ja, der Babywunsch liegt in der Natur der Sache. Genau. Und, hat's schon geklappt? Oha, nun wein doch nicht. Ich schätze, da liegt ein Problem. Woran liegt's denn? Das kann ich dir so am Telefon auch nicht so einfach sagen. Ja, davon gehe ich aus, dass du die Pille abgesetzt hast. Warst du mal beim Arzt? Ach, alles gesund bei dir. Na, das ist doch schon mal bestens. Nun ja, wie soll ich sagen? Vielleicht liegt's ja bei deinem Mann. Ja, ich sagte, bei deinem Mann, der mit dem du... Sag mal, Marie, du bist doch aufgeklärt. Die Sache mit den Blumen und der Biene und... Aha. Könntest du ein wenig in der Leitung bleiben? Ich schätze, wir müssen da von ganz vorn anfangen. Oh, schön, bis gleich. Tja, meine Lieben, vieles funktioniert allein eben doch nicht. Obwohl, es gab mal einen Fall. Ach, das ist aber schon fast 2000 Jahre her. Naja, vielleicht ist wieder gerade mal Zeit. In diesem Sinne, tschüss, bis zum nächsten Mal. Eure Sibylle Becker.

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1: Im Studio ist Michael Miem. Nahe dem Frankfurter Hauptbahnhof hat die Polizei auf einen Mann geschossen und ihn dabei verletzt.

0: Nach Angaben des Hessischen Landeskriminalamts soll der Mann während einer Kontrolle einen Beamten mit einem spitzen Gegenstand angegriffen und verletzt haben. Daraufhin setzte ein Polizist seine Dienstwaffe ein. Der Verletzte blieb bei Bewusstsein und wurde zur Behandlung in ein Krankenhaus gebracht. Die Hintergründe des Vorfalls werden nun untersucht. Rund zwei Wochen vor dem NATO-Gipfel in der Türkei kommen die Staats- und Regierungschefs von 5 einflussreichen europäischen Bündnisstaaten in Berlin zusammen. Auf Einladung von Bundeskanzler Merz stehen dabei mehrere sicherheitspolitische Themen auf der Agenda. Im Mittelpunkt stehen die weitere Unterstützung der Ukraine, mögliche Beiträge Europas zur Lösung des Konflikts mit dem Iran sowie die Frage, wie die Lasten innerhalb der NATO künftig gerechter verteilt werden können. Ralf Stegner vom Auswärtigen Ausschuss auf Feld.
1: Der Versuch, europäische Gemeinsamkeit zu organisieren und darüber hinaus möglichst viel gemeinsame Positionen zu entwickeln mit unseren Verbündeten, der muss immer wieder neu gemacht werden. Dass der Bundeskanzler das macht, ist gut. Schwierig genug und ein bisschen schwer zu beurteilen ist ja immer auch, was der amerikanische Präsident tut. Also insofern bleibt das eine große Herausforderung. Es wird am Ende zu einer diplomatischen Lösung kommen müssen.
0: Das Treffen gilt als wichtige Vorbereitung auf den bevorstehenden Gipfel. Die Zukunft der Minijobs steht zunehmend zur Diskussion. Fast 7 Millionen Menschen arbeiten in Deutschland in einem geringfügigen Beschäftigungsverhältnis. Die meisten von ihnen besitzen die deutsche Staatsangehörigkeit. Lange galten Minijobs als Sprungbrett in reguläre Beschäftigung. Inzwischen werden sie von Wissenschaftlern und Politikern deutlich kritischer bewertet. Nach den Vorschlägen der Rentenkommission sollen Minijobs künftig stärker in die gesetzliche Rentenversicherung eingebunden werden. Ziel ist es, Altersarmut vorzubeugen und die soziale Absicherung zu verbessern. Nach dem Absturz eines Kleinflugzeugs in Mittelhessen mit 2 Todesopfern laufen die Ermittlungen zur Unglücksursache. Nach Angaben der Polizei starben der 69-jährige Pilot und sein 56-jähriger Begleiter. Die Propellermaschine stürzte neben der Start- und Landebahn des Segelflugplatzes auf ein Feld.
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3: In der Wetterredaktion ist Luisa Walpert. Deutschland erlebt einen sonnigen und sehr heißen Sommertag mit nur wenigen Wolken. Im südlichen Bergland bilden sich im Tagesverlauf vereinzelt kräftige Gewitter. Die Temperaturen steigen auf 27 bis 39 Grad. Der Wind weht meist schwach bis mäßig. Abkühlung gibt es nur in Gewitternähe. In der Nacht bleibt der Himmel vielerorts klar und es fällt kaum Regen. Die Tiefstwerte liegen zwischen 13 und 23 Grad. Morgen setzt sich das sonnige und trockene Sommerwetter fort. Nur im südlichen Bergland entstehen einzelne Gewitter mit Starkregen und Hagel. Die Temperaturen erreichen 27 bis 38 Grad und sorgen weiterhin für schönstes Hochsommerwetter.

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1: Im Studio ist Michael Miem. Nahe dem Frankfurter Hauptbahnhof hat die Polizei auf einen Mann geschossen und ihn dabei verletzt. Nach Angaben des Hessischen Landeskriminalamts soll der Mann während einer Kontrolle einen Beamten mit einem spitzen Gegenstand angegriffen und verletzt haben. Daraufhin setzte ein Polizist seine Dienstwaffe ein. Der Verletzte blieb bei Bewusstsein und wurde zur Behandlung in ein Krankenhaus gebracht. Die Hintergründe des Vorfalls werden nun untersucht. Rund zwei Wochen vor dem NATO-Gipfel in der Türkei kommen die Staats- und Regierungschefs von 5 einflussreichen europäischen Bündnisstaaten in Berlin zusammen. Auf Einladung von Bundeskanzler Merz stehen dabei mehrere sicherheitspolitische Themen auf der Agenda. Im Mittelpunkt

0: stehen die weitere Unterstützung der Ukraine, mögliche Beiträge Europas zur Lösung des Konflikts mit dem Iran sowie die Frage, wie die Lasten innerhalb der NATO künftig gerechter verteilt werden können. Ralf Stegner vom Auswärtigen Ausschuss auf Welt.
1: Der Versuch, europäische Gemeinsamkeit zu organisieren und darüber hinaus möglichst viel gemeinsame Positionen zu entwickeln mit unseren Verbündeten, der muss immer wieder neu gemacht werden. Dass der Bundeskanzler das macht, ist gut. Schwierig genug und ein bisschen schwer zu beurteilen ist ja immer auch, was der amerikanische Präsident tut. Also insofern bleibt das eine große Herausforderung. Es wird am Ende zu einer diplomatischen Lösung kommen müssen.
0: Das Treffen gilt als wichtige Vorbereitung auf den bevorstehenden Gipfel. Die Zukunft der Minijobs steht zunehmend zur Diskussion. Fast 7 Millionen Menschen arbeiten in Deutschland in einem geringfügigen Beschäftigungsverhältnis. Die meisten von ihnen besitzen die deutsche Staatsangehörigkeit. Lange galten Minijobs als Sprungbrett in reguläre Beschäftigung. Inzwischen werden sie von Wissenschaftlern und Politikern deutlich kritischer bewertet. Nach den Vorschlägen der Rentenkommission sollen Minijobs künftig stärker in die gesetzliche Rentenversicherung eingebunden werden. Ziel ist es, Altersarmut vorzubeugen und die soziale Absicherung zu verbessern. Nach dem Absturz eines Kleinflugzeugs in Mittelhessen mit 2 Todesopfern laufen die Ermittlungen zur Unglücksursache. Nach Angaben der Polizei starben der 69-jährige Pilot und sein 56-jähriger Begleiter. Die Propellermaschine stürzte neben der Start- und Landebahn des Segelflugplatzes auf ein Feld.
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3: In der Wetterredaktion ist Luisa Walpert. Deutschland erlebt einen sonnigen und sehr heißen Sommertag mit nur wenigen Wolken. Im südlichen Bergland bilden sich im Tagesverlauf vereinzelt kräftige Gewitter. Die Temperaturen steigen auf 27 bis 39 Grad. Der Wind weht meist schwach bis mäßig. Abkühlung gibt es nur in Gewitternähe. In der Nacht bleibt der Himmel vielerorts klar und es fällt kaum Regen. Die Tiefstwerte liegen zwischen 13 und 23 Grad. Morgen setzt sich das sonnige und trockene Sommerwetter fort. Nur im südlichen Bergland entstehen einzelne Gewitter mit Starkregen und Hagel. Die Temperaturen erreichen 27 bis 38 Grad und sorgen weiterhin für schönstes Hochsommerwetter.

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1: Sibylle Becker. Hallo Helmut, was brennt dir auf der Seele? Genau. Ich kann das auch nicht verstehen. Woher kommen all diese Spinner? Wie kann ein normaler Mensch solche Bomben basteln? Ja, oder diese Briefbomben. Ich bin nur froh, dass man sowas noch nicht faxen kann. Ich glaube, da sind wir alle einer Meinung. Mit solchen Dingen treibt man keine Scherze. Wenn ich an die Autobomben denke. Ja, die stecken ja schon langsam überall in Schließfächern. Tatsächlich. Das müssen Geisteskranke sein, die Bomben in Telefone basteln. Man steht ohnmächtig davor und kann überhaupt nichts. Ja, schön, dass du angerufen hast, Helmut. Schlimm ist das. Demnächst finde ich so ein Ding in meiner Müsli-Packung. Zahncremetuben? Ich weiß nicht. Im Erdbeerjoghurt oder hier in meinem Mikrofon.

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1: Im Studio ist Michael Miem. Nahe dem Frankfurter Hauptbahnhof hat die Polizei auf einen Mann geschossen und ihn dabei verletzt. Nach Angaben des Hessischen Landeskriminalamts soll der Mann während einer Kontrolle einen Beamten mit einem spitzen Gegenstand angegriffen und verletzt haben. Daraufhin setzte ein Polizist seine Dienstwaffe ein. Der Verletzte blieb bei Bewusstsein und wurde zur Behandlung in ein Krankenhaus gebracht. Die Hintergründe des Vorfalls werden nun untersucht. Rund zwei Wochen vor dem NATO-Gipfel in der Türkei kommen die Staats- und Regierungschefs von 5 einflussreichen europäischen Bündnisstaaten in Berlin zusammen. Auf Einladung von Bundeskanzler Merz stehen dabei mehrere sicherheitspolitische Themen auf der Agenda. Im Mittelpunkt stehen die weitere Unterstützung der Ukraine, mögliche Beiträge Europas zur Lösung des Konflikts mit dem Iran sowie die Frage, wie die Lasten innerhalb der NATO künftig gerechter verteilt werden können. Ralf Stegner vom Auswärtigen Ausschuss auf Welt.
2: Der Versuch, europäische Gemeinsamkeit zu organisieren und darüber hinaus möglichst viel gemeinsame Positionen zu entwickeln mit unseren Verbündeten, der muss immer wieder neu gemacht werden. Dass der Bundeskanzler das macht, ist gut. Schwierig genug und ein bisschen schwer zu beurteilen ist ja immer auch, was der amerikanische Präsident tut. Also insofern bleibt das eine große Herausforderung. Es wird am Ende zu einer diplomatischen Lösung kommen müssen.
1: Das Treffen

0: gilt als wichtige Vorbereitung auf den bevorstehenden Gipfel. Die Zukunft der Minijobs steht zunehmend zur Diskussion. Fast 7 Millionen Menschen arbeiten in Deutschland in einem geringfügigen Beschäftigungsverhältnis. Die meisten von ihnen besitzen die deutsche Staatsangehörigkeit. Lange galten Minijobs als Sprungbrett in reguläre Beschäftigung. Inzwischen werden sie von Wissenschaftlern und Politikern deutlich kritischer bewertet. Nach den Vorschlägen der Rentenkommission sollen Minijobs künftig stärker in die gesetzliche Rentenversicherung eingebunden werden. Ziel ist es, Altersarmut vorzubeugen und die soziale Absicherung zu verbessern. Nach dem Absturz eines Kleinflugzeugs in Mittelhessen mit 2 Todesopfern laufen die Ermittlungen zur Unglücksursache. Nach Angaben der Polizei starben der 69-jährige Pilot und sein 56-jähriger Begleiter. Die Propellermaschine stürzte neben der Start- und Landebahn des Segelflugplatzes auf ein Feld.
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2: In der Wetterredaktion ist Luisa Walpert. Deutschland erlebt einen sonnigen und sehr heißen Sommertag mit nur wenigen Wolken. Im südlichen Bergland bilden sich im Tagesverlauf vereinzelt kräftige Gewitter. Die Temperaturen steigen auf 27 bis 39 Grad. Der Wind weht meist schwach bis mäßig. Abkühlung gibt es nur in Gewitternähe. In der Nacht bleibt der Himmel vielerorts klar und es fällt kaum Regen. Die Tiefstwerte liegen zwischen 13 und 23 Grad. Morgen setzt sich das sonnige und trockene Sommerwetter fort. Nur im südlichen Bergland entstehen einzelne Gewitter mit Starkregen und Hagel. Die Temperaturen erreichen 27 bis 38 Grad und sorgen weiterhin für schönstes Hochsommerwetter.

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1: Im Studio ist Michael Miem. Nahe dem Frankfurter Hauptbahnhof hat die Polizei auf einen Mann geschossen und ihn dabei verletzt. Nach Angaben des Hessischen Landeskriminalamts soll der Mann während einer Kontrolle einen Beamten mit einem spitzen Gegenstand angegriffen und verletzt haben. Daraufhin setzte ein Polizist seine Dienstwaffe ein. Der Verletzte blieb bei Bewusstsein und wurde zur Behandlung in ein Krankenhaus gebracht. Die Hintergründe des Vorfalls werden nun untersucht. Rund zwei Wochen vor dem NATO-Gipfel in der Türkei kommen die Staats- und Regierungschefs von 5 einflussreichen europäischen Bündnisstaaten in Berlin zusammen. Auf Einladung von Bundeskanzler Merz stehen dabei mehrere sicherheitspolitische Themen auf der Agenda. Im Mittelpunkt stehen die weitere Unterstützung der Ukraine, mögliche Beiträge Europas zur Lösung des Konflikts mit dem Iran sowie die Frage, wie die Lasten innerhalb der NATO künftig gerechter verteilt werden können. Ralf Stegner vom Auswärtigen Ausschuss auf Welt.
2: Der Versuch, europäische Gemeinsamkeit zu organisieren und darüber hinaus möglichst viel gemeinsame Positionen zu entwickeln mit unseren Verbündeten, der muss immer wieder neu gemacht werden. Dass der Bundeskanzler das macht, ist gut. Schwierig genug und ein bisschen schwer zu beurteilen ist ja immer auch, was der amerikanische Präsident tut. Also insofern bleibt das eine große Herausforderung. Es wird am Ende zu einer diplomatischen Lösung kommen müssen.
1: Das Treffen gilt als wichtige Vorbereitung auf den bevorstehenden Gipfel. Die Zukunft der Minijobs steht zunehmend zur Diskussion. Fast 7 Millionen Menschen arbeiten in Deutschland in einem geringfügigen Beschäftigungsverhältnis. Die meisten von ihnen besitzen die deutsche Staatsangehörigkeit. Lange galten Minijobs als Sprungbrett in reguläre Beschäftigung. Inzwischen werden sie von Wissenschaftlern und Politikern deutlich kritischer bewertet. Nach den Vorschlägen der Rentenkommission sollen Minijobs künftig stärker in die gesetzliche Rentenversicherung eingebunden werden. Ziel ist es, Altersarmut vorzubeugen und die soziale Abhängigkeit.

0: Flugsicherung zu verbessern. Nach dem Absturz eines Kleinflugzeugs in Mittelhessen mit 2 Todesopfern laufen die Ermittlungen zur Unglücksursache. Nach Angaben der Polizei starben der 69-jährige Pilot und sein 56-jähriger Begleiter. Die Propellermaschine stürzte neben der Start- und Landebahn des Segelflugplatzes auf ein Feld.
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2: In der Wetterredaktion ist Luisa Walpert. Deutschland erlebt einen sonnigen und sehr heißen Sommertag mit nur wenigen Wolken. Im südlichen Bergland bilden sich im Tagesverlauf vereinzelt kräftige Gewitter. Die Temperaturen steigen auf 27 bis 39 Grad. Der Wind weht meist schwach bis mäßig. Abkühlung gibt es nur in Gewitternähe. In der Nacht bleibt der Himmel vielerorts klar und es fällt kaum Regen. Die Tiefstwerte liegen zwischen 13 und 23 Grad. Morgen setzt sich das sonnige und trockene Sommerwetter fort. Nur im südlichen Bergland entstehen einzelne Gewitter mit Starkregen und Hagel. Die Temperaturen erreichen 27 bis 38 Grad und sorgen weiterhin für schönstes Hochsommerwetter.

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1: Mit dem Blick auf die Meldungen des Tages im Studio Michael Miem. Erstmals seit der Machtübernahme der Taliban in Afghanistan hat die EU-Kommission Vertreter der islamistischen Führung zu Gesprächen in Brüssel empfangen. Nach Angaben der Behörde ging es bei dem Austausch auf technischer Ebene vor allem um Abschiebungen afghanischer Staatsangehöriger. Die EU betonte zugleich, dass die Gespräche keine politische Anerkennung der Taliban-Regierung bedeuten. Rund zwei Wochen vor dem NATO-Gipfel in der Türkei kommen die Staats- und Regierungschefs von 5 einflussreichen europäischen Bündnisstaaten in Berlin zusammen. Auf Einladung von Bundeskanzler Merz stehen dabei mehrere sicherheitspolitische Themen auf der Agenda. Im Mittelpunkt stehen die weitere Unterstützung der Ukraine, mögliche Beiträge Europas zur Lösung des Konflikts mit dem Iran sowie die Frage, wie die Lasten innerhalb der NATO künftig gerechter verteilt werden können. Ralf Stegner vom Auswärtigen Ausschuss auf Welt.
2: Der Versuch, europäische Gemeinsamkeit zu organisieren und darüber hinaus möglichst viel gemeinsame Positionen zu entwickeln mit unseren Verbündeten, der muss immer wieder neu gemacht werden. Dass der Bundeskanzler das macht, ist gut. Schwierig genug und ein bisschen schwer zu beurteilen ist ja immer auch, was der amerikanische Präsident tut. Also insofern bleibt das eine große Herausforderung. Es wird am Ende zu einer diplomatischen Lösung kommen müssen.
1: Das Treffen gilt als wichtige Vorbereitung auf den bevorstehenden Gipfel. Die Zukunft der Minijobs steht zunehmend zur Diskussion. Fast 7 Millionen Menschen arbeiten in Deutschland in einem geringfügigen Beschäftigungsverhältnis. Die meisten von ihnen besitzen die deutsche Staatsangehörigkeit. Lange galten Minijobs als Sprungbrett in reguläre Beschäftigung. Inzwischen werden sie von Wissenschaftlern und Politikern deutlich kritischer bewertet. Nach den Vorschlägen der Rentenkommission sollen Minijobs künftig stärker in die gesetzliche Rentenversicherung eingebunden werden. Ziel ist es, Altersarmut vorzubeugen und die soziale Absicherung zu verbessern. Nach dem Absturz eines Kleinflugzeugs in Mittelhessen mit 2 Todesopfern laufen die Ermittlungen zur Unglücksursache. Nach Angaben der Polizei starben der 69-jährige Pilot und sein 56-jähriger Begleiter. Die Propellermaschine stürzte neben der Start- und Landebahn des Segelflugplatzes auf ein Feld.
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3: In der Wetterredaktion ist Luisa Walpert. Deutschland erlebt einen sonnigen und sehr heißen

Ein Sommertag mit nur wenigen Wolken. Im südlichen Bergland bilden sich im Tagesverlauf vereinzelt kräftige Gewitter. Die Temperaturen steigen auf 27 bis 39 Grad. Der Wind weht meist schwach bis mäßig. Abkühlung gibt es nur in Gewitternähe. In der Nacht bleibt der Himmel vielerorts klar und es fällt kaum Regen. Die Tiefstwerte liegen zwischen 13 und 23 Grad. Morgen setzt sich das sonnige und trockene Sommerwetter fort. Nur im südlichen Bergland entstehen einzelne Gewitter mit Starkregen und Hagel. Die Temperaturen erreichen 27 bis 38 Grad und sorgen weiterhin für schönstes Hochsommerwetter.

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1: Mit dem Blick auf die Meldungen des Tages im Studio Michael Miem. Erstmals seit der Machtübernahme der Taliban in Afghanistan hat die EU-Kommission Vertreter der islamistischen Führung zu Gesprächen in Brüssel empfangen. Nach Angaben der Behörde ging es bei dem Austausch auf technischer Ebene vor allem um Abschiebungen afghanischer Staatsangehöriger. Die EU betonte zugleich, dass die Gespräche keine politische Anerkennung der Taliban-Regierung bedeuten. Rund zwei Wochen vor dem NATO-Gipfel in der Türkei kommen die Staats- und Regierungschefs von 5 einflussreichen europäischen Bündnisstaaten in Berlin zusammen. Auf Einladung von Bundeskanzler Merz stehen dabei mehrere sicherheitspolitische Themen auf der Agenda. Im Mittelpunkt stehen die weitere Unterstützung der Ukraine, mögliche Beiträge Europas zur Lösung des Konflikts mit dem Iran sowie die Frage, wie die Lasten innerhalb der NATO künftig gerechter verteilt werden können. Ralf Stegner vom Auswärtigen Ausschuss auf Welt.
2: Der Versuch, europäische Gemeinsamkeit zu organisieren und darüber hinaus möglichst viel gemeinsame Positionen zu entwickeln mit unseren Verbündeten, der muss immer wieder neu gemacht werden. Dass der Bundeskanzler das macht, ist gut. Schwierig genug und ein bisschen schwer zu beurteilen ist ja immer auch, was der amerikanische Präsident tut. Also insofern bleibt das eine große Herausforderung. Es wird am Ende zu einer diplomatischen Lösung kommen müssen.
1: Das Treffen gilt als wichtige Vorbereitung auf den bevorstehenden Gipfel. Die Zukunft der Minijobs steht zunehmend zur Diskussion. Fast 7 Millionen Menschen arbeiten in Deutschland in einem geringfügigen Beschäftigungsverhältnis. Die meisten von ihnen besitzen die deutsche Staatsangehörigkeit. Lange galten Minijobs als Sprungbrett in reguläre Beschäftigung. Inzwischen werden sie von Wissenschaftlern und Politikern deutlich kritischer bewertet. Nach den Vorschlägen der Rentenkommission sollen Minijobs künftig stärker in die gesetzliche Rentenversicherung eingebunden werden. Ziel ist es, Altersarmut vorzubeugen und die soziale Absicherung zu verbessern. Nach dem Absturz eines Kleinflugzeugs in Mittelhessen mit 2 Todesopfern laufen die Ermittlungen zur Unglücksursache. Nach Angaben der Polizei starben der 69-jährige Pilot und sein 56-jähriger Begleiter. Die Propellermaschine stürzte neben der Start- und Landebahn des Segelflugplatzes auf ein Feld.
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3: In der Wetterredaktion ist Luisa Walpert. Deutschland erlebt einen sonnigen und sehr heißen Sommertag mit nur wenigen Wolken. Im südlichen Bergland bilden sich im Tagesverlauf vereinzelt kräftige Gewitter. Die Temperaturen steigen auf 27 bis 39 Grad. Der Wind weht meist schwach bis mäßig. Abkühlung gibt es nur in Gewitternähe. In der Nacht bleibt der Himmel vielerorts klar und es fällt kaum Regen. Die Tiefstwerte liegen zwischen 13 und 23 Grad. Morgen setzt sich das sonnige und trockene Sommerwetter fort. Nur im südlichen Bergland entstehen einzelne Gewitter mit Starkregen und Hagel. Die Temperaturen erreichen 27 bis 38 Grad und sorgen weiterhin für schönstes Hochsommerwetter.

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1: Mit dem Blick auf die Meldungen des Tages im Studio Michael Miem. Erstmals seit der Machtübernahme der Taliban in Afghanistan hat die EU-Kommission Vertreter der islamistischen Führung zu Gesprächen in Brüssel empfangen. Nach Angaben der Behörde ging es bei dem Austausch auf technischer Ebene vor allem um Abschiebungen afghanischer Staatsangehöriger. Die EU betonte zugleich, dass die Gespräche keine politische Anerkennung der Taliban-Regierung bedeuten. Rund zwei Wochen vor dem NATO-Gipfel in der Türkei kommen die Staats- und Regierungschefs von 5 einflussreichen europäischen Bündnisstaaten in Berlin zusammen. Auf Einladung von Bundeskanzler Merz stehen dabei mehrere sicherheitspolitische Themen auf der Agenda. Im Mittelpunkt stehen die weitere Unterstützung der Ukraine, mögliche Beiträge Europas zur Lösung des Konflikts mit dem Iran sowie die Frage, wie die Lasten innerhalb der NATO künftig gerechter verteilt werden können. Ralf Stegner vom Auswärtigen Ausschuss auf Welt.
2: Der Versuch, europäische Gemeinsamkeit zu organisieren und darüber hinaus möglichst viel gemeinsame Positionen zu entwickeln mit unseren Verbündeten, der muss immer wieder neu gemacht werden. Dass der Bundeskanzler das macht, ist gut. Schwierig genug und ein bisschen schwer zu beurteilen ist ja immer auch, was der amerikanische Präsident tut. Also insofern bleibt das eine große Herausforderung. Das wird am Ende zu einer diplomatischen Lösung kommen müssen.
1: Das Treffen gilt als wichtige Vorbereitung auf den bevorstehenden Gipfel. Die Zukunft der Minijobs steht zunehmend zur Diskussion. Fast 7 Millionen Menschen arbeiten in Deutschland in einem geringfügigen Beschäftigungsverhältnis. Die meisten von ihnen besitzen die deutsche Staatsangehörigkeit. Lange galten Minijobs als Sprungbrett in reguläre Beschäftigung. Inzwischen werden sie von Wissenschaftlern und Politikern deutlich kritischer bewertet. Nach den Vorschlägen der Rentenkommission sollen Minijobs künftig stärker in die gesetzliche Rentenversicherung eingebunden werden. Ziel ist es, Altersarmut vorzubeugen und die soziale Absicherung zu verbessern. Nach dem Absturz eines Kleinflugzeugs in Mittelhessen mit 2 Todesopfern laufen die Ermittlungen zur Unglücksursache. Nach Angaben der Polizei starben der 69-jährige Pilot und sein 56-jähriger Begleiter. Die Propellermaschine stürzte neben der Start- und Landebahn des Segelflugplatzes auf ein Feld.
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3: In der Wetterredaktion ist Luisa Walpert. Deutschland erlebt einen sonnigen und sehr heißen Sommertag mit nur wenigen Wolken. Im südlichen Bergland bilden sich im Tagesverlauf vereinzelt kräftige Gewitter. Die Temperaturen steigen auf 27 bis 39 Grad. Der Wind weht meist schwach bis mäßig. Abkühlung gibt es nur in Gewitternähe. In der Nacht bleibt der Himmel vielerorts klar und es fällt kaum Regen. Die Tiefstwerte liegen zwischen 13 und 23 Grad. Morgen setzt sich das sonnige und trockene Sommerwetter fort. Nur im südlichen Bergland entstehen einzelne Gewitter mit Starkregen und Hagel. Die Temperaturen erreichen 27 bis 38 Grad und sorgen weiterhin für schönstes Hochsommerwetter.

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1: Mit dem Blick auf die Meldungen des Tages im Studio Michael Miem. Erstmals seit der Machtübernahme der Taliban in Afghanistan hat die EU-Kommission Vertreter der islamistischen Führung zu Gesprächen in Brüssel empfangen. Nach Angaben der Behörde ging es bei dem Austausch auf technischer Ebene vor allem um Abschiebungen afghanischer Staatsangehöriger. Die EU betonte zugleich, dass die Gespräche keine politische Anerkennung der Taliban-Regierung bedeuten. Rund zwei Wochen vor dem NATO-Gipfel in der Türkei kommen die Staats- und Regierungschefs von 5 einflussreichen europäischen Bündnisstaaten in Berlin zusammen. Auf Einladung von Bundeskanzler Merz stehen dabei mehrere sicherheitspolitische Themen auf der Agenda. Im Mittelpunkt stehen die weitere Unterstützung der Ukraine, mögliche Beiträge Europas zur Lösung des Konflikts mit dem Iran sowie die Frage, wie die Lasten innerhalb der NATO künftig gerechter verteilt werden können. Ralf Stegner vom Auswärtigen Ausschuss auf Welt.
2: Der Versuch, europäische Gemeinsamkeit zu organisieren und darüber hinaus möglichst viel gemeinsame Positionen zu entwickeln mit unseren Verbündeten, der muss immer wieder neu gemacht werden. Dass der Bundeskanzler das macht, ist gut. Schwierig genug und ein bisschen schwer zu beurteilen ist ja immer auch, was der amerikanische Präsident tut. Also insofern bleibt das eine große Herausforderung. Das wird am Ende zu einer diplomatischen Lösung kommen müssen.
1: Das Treffen gilt als wichtige Vorbereitung auf den bevorstehenden Gipfel. Die Zukunft der Minijobs steht zunehmend zur Diskussion. Fast 7 Millionen Menschen arbeiten in Deutschland in einem geringfügigen Beschäftigungsverhältnis. Die meisten von ihnen besitzen die deutsche Staatsangehörigkeit. Lange galten Minijobs als Sprungbrett in reguläre Beschäftigung. Inzwischen werden sie von Wissenschaftlern und Politikern deutlich kritischer bewertet. Nach den Vorschlägen der Rentenkommission sollen Minijobs künftig stärker in die gesetzliche Rentenversicherung eingebunden werden. Ziel ist es, Altersarmut vorzubeugen und die soziale Absicherung zu verbessern. Nach dem Absturz eines Kleinflugzeugs in Mittelhessen mit 2 Todesopfern laufen die Ermittlungen zur Unglücksursache. Nach Angaben der Polizei starben der 69-jährige Pilot und sein 56-jähriger Begleiter. Die Propellermaschine stürzte neben der Start- und Landebahn des Segelflugplatzes auf ein Feld.
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3: In der Wetterredaktion ist Luisa Walpert. Deutschland erlebt zum Wochenende eine Phase mit viel Sonne und extremer Hitze. Der Tag startet verbreitet trocken, bevor sich im Westen und Südwesten einzelne kräftige Gewitter entwickeln. Die Temperaturen steigen auf 31 bis 38 und örtlich sogar auf bis zu über 40 Grad. Der Wind weht meist schwach bis mäßig und kann in Gewitternähe stark auffrischen. In der Nacht ziehen vor allem im Westen und Nordwesten weitere kräftige Gewitter durch. Die Tiefstwerte liegen zwischen 16 und 25 Grad. Am Wochenende setzt sich die große Hitze mit einem Maximum an Sonnenstunden fort. Vor allem zum Nachmittag und Abend bilden sich örtlich aber auch kräftige Gewitter mit Unwettergefahr. Der Beginn der neuen Woche bringt voraussichtlich eine Fortsetzung der heißen und schwülen Wetterlage mit einzelnen Gewittern.

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0: Taliban in Afghanistan, hat die EU-Kommission Vertreter der islamistischen Führung zu Gesprächen in Brüssel empfangen. Nach Angaben der Behörde ging es bei dem Austausch auf technischer Ebene vor allem um Abschiebungen afghanischer Staatsangehöriger. Die EU betonte zugleich, dass die Gespräche keine politische Anerkennung der Taliban-Regierung bedeuten. Rund zwei Wochen vor dem NATO-Gipfel in der Türkei kommen die Staats- und Regierungschefs von 5 einflussreichen europäischen Bündnisstaaten in Berlin zusammen. Auf Einladung von Bundeskanzler Merz stehen dabei mehrere sicherheitspolitische Themen auf der Agenda. Im Mittelpunkt stehen die weitere Unterstützung der Ukraine, mögliche Beiträge Europas zur Lösung des Konflikts mit dem Iran sowie die Frage, wie die Lasten innerhalb der NATO künftig gerechter verteilt werden können. Ralf Stegner vom Auswärtigen Ausschuss auf Welt.
1: Der Versuch, europäische Gemeinsamkeit zu organisieren und darüber hinaus möglichst viel gemeinsame Positionen zu entwickeln mit unseren Verbündeten, der muss immer wieder neu gemacht werden. Dass der Bundeskanzler das macht, ist gut. Schwierig genug und ein bisschen schwer zu beurteilen ist ja immer auch, was der amerikanische Präsident tut. Also insofern bleibt das eine große Herausforderung. Es wird am Ende zu einer diplomatischen Lösung kommen müssen.
0: Das Treffen gilt als wichtige Vorbereitung auf den bevorstehenden Gipfel. Die Zukunft der Minijobs steht zunehmend zur Diskussion. Fast 7 Millionen Menschen arbeiten in Deutschland in einem geringfügigen Beschäftigungsverhältnis. Die meisten von ihnen besitzen die deutsche Staatsangehörigkeit. Lange galten Minijobs als Sprungbrett in reguläre Beschäftigung. Inzwischen werden sie von Wissenschaftlern und Politikern deutlich kritischer bewertet. Nach den Vorschlägen der Rentenkommission sollen Minijobs künftig stärker in die gesetzliche Rentenversicherung eingebunden werden. Ziel ist es, Altersarmut vorzubeugen und die soziale Absicherung zu verbessern. Nach dem Absturz eines Kleinflugzeugs in Mittelhessen mit 2 Todesopfern laufen die Ermittlungen zur Unglücksursache. Nach Angaben der Polizei starben der 69-jährige Pilot und sein 56-jähriger Begleiter. Die Propellermaschine stürzte neben der Start- und Landebahn des Segelflugplatzes auf ein Feld.
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3: In der Wetterredaktion ist Luisa Walpert. Deutschland erlebt zum Wochenende eine Phase mit viel Sonne und extremer Hitze. Der Tag startet verbreitet trocken, bevor sich im Westen und Südwesten einzelne kräftige Gewitter entwickeln. Die Temperaturen steigen auf 31 bis 38 und örtlich sogar auf bis zu über 40 Grad. Der Wind weht meist schwach bis mäßig und kann in Gewitternähe stark auffrischen. In der Nacht ziehen vor allem im Westen und Nordwesten weitere kräftige Gewitter durch. Die Tiefstwerte liegen zwischen 16 und 25 Grad. Am Wochenende setzt sich die große Hitze mit einem Maximum an Sonnenstunden fort. Vor allem zum Nachmittag und Abend bilden sich örtlich aber auch kräftige Gewitter mit Unwettergefahr. Der Beginn der neuen Woche bringt voraussichtlich eine Fortsetzung der heißen und schwülen Wetterlage mit einzelnen Gewittern.

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1: Mit dem Blick auf die Meldungen des Tages im Studio Michael Miem. Erstmals seit der Machtübernahme der

0: März stehen dabei mehrere sicherheitspolitische Themen auf der Agenda. Im Mittelpunkt stehen die weitere Unterstützung der Ukraine, mögliche Beiträge Europas zur Lösung des Konflikts mit dem Iran sowie die Frage, wie die Lasten innerhalb der NATO künftig gerechter verteilt werden können. Ralf Stegner vom Auswärtigen Ausschuss auf Welt.
1: Der Versuch, europäische Gemeinsamkeit zu organisieren und darüber hinaus möglichst viel gemeinsame Positionen zu entwickeln mit unseren Verbündeten, der muss immer wieder neu gemacht werden. Dass der Bundeskanzler das macht, ist gut. Schwierig genug und ein bisschen schwer zu beurteilen ist ja immer auch, was der amerikanische Präsident tut. Also insofern bleibt das eine große Herausforderung. Es wird am Ende zu einer diplomatischen Lösung kommen müssen.
0: Das Treffen gilt als wichtige Vorbereitung auf den bevorstehenden Gipfel. Die Zukunft der Minijobs steht zunehmend zur Diskussion. Fast 7 Millionen Menschen arbeiten in Deutschland in einem geringfügigen Beschäftigungsverhältnis. Die meisten von ihnen besitzen die deutsche Staatsangehörigkeit. Lange galten Minijobs als Sprungbrett in reguläre Beschäftigung. Inzwischen werden sie von Wissenschaftlern und Politikern deutlich kritischer bewertet. Nach den Vorschlägen der Rentenkommission sollen Minijobs künftig stärker in die gesetzliche Rentenversicherung eingebunden werden. Ziel ist es, Altersarmut vorzubeugen und die soziale Absicherung zu verbessern. Nach dem Absturz eines Kleinflugzeugs in Mittelhessen mit 2 Todesopfern laufen die Ermittlungen zur Unglücksursache. Nach Angaben der Polizei starben der 69-jährige Pilot und sein 56-jähriger Begleiter. Die Propellermaschine stürzte neben der Start- und Landebahn des Segelflugplatzes auf ein Feld.
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3: In der Wetterredaktion ist Luisa Walpert. Deutschland erlebt zum Wochenende eine Phase mit viel Sonne und extremer Hitze. Der Tag startet verbreitet trocken, bevor sich im Westen und Südwesten einzelne kräftige Gewitter entwickeln. Die Temperaturen steigen auf 31 bis 38 und örtlich sogar auf bis zu über 40 Grad. Der Wind weht meist schwach bis mäßig und kann in Gewitternähe stark auffrischen. In der Nacht ziehen vor allem im Westen und Nordwesten weitere kräftige Gewitter durch. Die Tiefstwerte liegen zwischen 16 und 25 Grad. Am Wochenende setzt sich die große Hitze mit einem Maximum an Sonnenstunden fort. Vor allem zum Nachmittag und Abend bilden sich örtlich aber auch kräftige Gewitter mit Unwettergefahr. Der Beginn der neuen Woche bringt voraussichtlich eine Fortsetzung der heißen und schwülen Wetterlage mit einzelnen Gewittern.

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1: Mit dem Blick auf die Meldungen des Tages im Studio Michael Miem. Erstmals seit der Machtübernahme der Taliban in Afghanistan hat die EU-Kommission Vertreter der islamistischen Führung zu Gesprächen in Brüssel empfangen. Nach Angaben der Behörde ging es bei dem Austausch auf technischer Ebene vor allem um Abschiebungen afghanischer Staatsangehöriger. Die EU betonte zugleich, dass die Gespräche keine politische Anerkennung der Taliban-Regierung bedeuten. Rund 2 Wochen vor dem NATO-Gipfel in der Türkei kommen die Staats- und Regierungschefs von 5 einflussreichen europäischen Bündnisstaaten in Berlin zusammen. Auf Einladung von Bundeskanzler